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0: mit Robin Schulz. Ah, weiß ich nicht, in diesen Tag starten, in diesen Donnerstagmorgen. Die Sonne ist schon aufgegangen, es ist hell und wir sind on fire. Keys, es ist halt ein ganz spezielles Girl, zusammen mit Nicki Minaj. Girl on Fire, wir checken das nach den News.
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2: Ich habe durch Zufall jetzt ein neues Hobby. Ich lerne gerade Luxemburgisch durch Insta. Also ich dachte erst, das wäre Deutsch, bis ich dann so richtig zugehört habe. Das ist ja doch kein richtiges Deutsch. Hör mal bitte.
3: Und der Bob Scholtes als Bob Fitlux, als soziale Medien, als Extremsportler oder für Community Runs an der Stadt.
2: Irgendwie verstehst du nichts, aber auch alles. Warum ist das so geil? Ich habe in den Kommentaren dann gesehen, wie viele Deutsche das gerade feiern. So, da schreibt eine einzige Sprache, die noch lustiger ist als Niederländisch. Ich finde aber auch, dass hier zum Beispiel...
4: Von einer Scheißerei an der mexikanischen Ruinenstadt Teotihuacan.
2: Das klingt so ein bisschen wie Deutsch nach viel Glühwein.
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6: Ich bin Sarah. Im Berufsverkehr heute früh könnte das noch Probleme machen. Der gesperrte A66-Tunnel bei Neuhof soll heute erst im Laufe des Tages wieder aufmachen, sagt die Autobahn GmbH. Gestern Morgen war ein Laster laut Polizei an der Decke entlang geschrammt, weil seine Ladung zu hoch war. Dabei riss er mehr als 30 Lampen und Kameras ab. Wie soll es weitergehen mit dem Iran-Krieg? Darüber haben sich laut Medienberichten US-Präsident Trump und Israels Regierungschef Netanyahu gestritten. Trump setzt aktuell auf Verhandlungen und will deswegen einen neuen Angriff verschieben. Netanyahu möchte laut den Berichten den Krieg wieder starten, um den Iran weiter zu schwächen. Das letzte Wort will Trump behalten. Er sagte nach dem Gespräch über Netanyahu, er wird tun, was immer ich von ihm verlange. Unfassbare Tat in Portugal. Da sind zwei Kinder offenbar ausgesetzt worden. Ein Autofahrer hat die 3 und 5 Jahre alten französischen Jungen an einer abgelegenen Landstraße, rund 60 Kilometer von Lissabon entfernt, gefunden, berichten Medien. Demnach haben die Kinder erzählt, dass ihre Mutter und ihr Stiefvater sie mit verbundenen Augen im Wald allein gelassen haben. Die Polizei fahndet jetzt nach den Eltern. Der große Titeltraum des SC Freiburg ist geplatzt. Im Finale der Fußball-Europa League kassierten die Badener in Istanbul eine klare 0:3-Niederlage gegen Aston Villa. Trotzdem bleibt diese Europareise für Freiburg der bislang größte Erfolg der Vereinsgeschichte. Dein Planet-Wetter. Jetzt gibt's noch einige Wolken und in Nordhessen kann es auch regnen. Später wird es aber sonnig. 20 bis 24 Grad sind heute drin. Morgen dann bis 29 Grad und schön.
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0: Die A66 Hanau-Fulda, Vollsperrung vom Tunnel Neuhof zwischen Neuhof Süd und Neuhof Nord. Das ist gerade in den News gehört bei Sarah. Da hat ein Laster die Tunneltechnik oben an der Decke beschädigt. Deswegen, da ist noch ein bisschen was.
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0: Haben wir schon was? Nein. Wir wissen von keinen Blitzern, es sei denn, du hast was gesehen. 0172 978 3000.
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0: Ich muss mal aufpassen, dass ich nicht meine eigene Handynummer sage. Das ist mir einmal fast passiert. So, also her mit deinem...

Alicia Keys um kurz nach 6. Also, Beispiele sind zum Beispiel: Milch macht müde Männer munter. Geiz ist geil. Fischers Fritz fischt frische Fische. Das nennt man Alliteration. Das habe ich irgendwann mal gelernt im Deutschunterricht. Das heißt, das ist ein Stabreim, also die Wörter fangen mit demselben Anfangsbuchstaben an. Aktimell aktiviert Abwehrkräfte. Und diese Schlagzeile, muss man sagen, ist eine schöne Alliteration. Kokain bei Kim Kardashian. Richtig krass. Also sie hat nichts damit zu tun, muss man sagen. Es sind nur ihre Produkte, die ein bisschen da so drin hängen. Richtig krass. Ein LKW-Fahrer ist jetzt erwischt worden, wie er nämlich krass Drogen geschmuggelt hat im Wert von 9,5 Millionen Dollar. Er hatte heiße Ware und zwar die Skims-Sachen von Kim Kardashian. Das ist so Shapewear, Unterwäsche, was weiß ich, da drückt's von unten nach oben, von rechts nach links, alles in die richtigen Richtungen. Ja, und der ganze LKW von dem Typen war aber so präpariert, dass er da sehr, sehr viel Kokain noch mit drin geschmuggelt hat. Also Kim ist da natürlich raus, aber es klingt natürlich irgendwie krass. Kim Kardashian, Kokain. Oh yeah! Yeah! Hey, my name is Summer. 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
1: Wie viele Salzstreuer braucht ein normaler Mensch zu Hause in seinem Haushalt? Wenn man meine Freundin fragt, dann braucht man 1, 2, 3, 4, 5, 6, 7, 8. Ich zähle das gerade von einem Foto ab, das ich gestern Abend gemacht habe. Ich war gestern Abend bei einer Freundin, wir haben gegessen. Da ging es irgendwie darum, ja, hol doch mal das Salz. Dann mache ich da irgendwie die Schranktür in der Küche auf. Dann sage ich, welchen Salzstreuer von den 8 hättest du gerne? Da sage ich, das kannst du doch mal wegschmeißen. Nein, auf keinen Fall wegschmeißen. Nein, das eine ist grobes Meersalz, das andere ist Himalaya-Salz, das andere ist ein kleiner Salzstreuer, den kann man gut zum Frühstücken nehmen, fürs Ei. Das andere ist zum Schrauben, das andere ist elektrisch. Es sind wirklich 1, 2, 3, 4, 5, 6, 7, 8 Salzstreuer. Kennst du so Leute? Es gibt Leute, die können nichts wegschmeißen. Es ist einfach so, wirklich. Das ist auch eine Frau, die hat 2 Wasserkocher. Sag ich, warum hast du denn 2 Wasserkocher? Ja, weil den einen, den habe ich dann beim Umzug und dann hatte ich halt 2. Und dann sag ich, ja, da kannst du auch einen wegschmeißen. Ja, aber der geht doch noch. Ja, aber du brauchst ja keine 2 Wasserkocher. Ja, aber ich schmeiß doch nichts weg, was noch funktioniert. Hat sie ja einen Punkt. Aber was willst du mit 2 Wasserkochern und mit 8 Salzstreuern?
0: Jellas.

0: Neue Studie?
1: Ah, will man das wissen? Ja, das ist wichtig. Mit der Handysucht. Da müssen wir uns mal irgendwie mit auseinandersetzen, was sonst noch geht. Das checken wir gleich in den Planet News bei Sarah.
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9: Ich bin Sarah. Er gilt als der größte Terrorprozess in der Geschichte der Bundesrepublik. Seit jetzt 2 Jahren wird in Frankfurt gegen die mutmaßlichen Reichsbürger rund um Prinz Royce verhandelt und ein Ende ist noch nicht in Sicht. 22 Zeugen sind bislang vernommen worden, 260 sind insgesamt geladen. Laut Anklage wollte die Gruppe den Bundestag stürmen und für einen gewaltsamen Umsturz sorgen. Wer umzieht und sich die Post nachschicken lassen will, sollte genau hinschauen. Die Post warnt jetzt vor einer Kostenfalle bei Nachsendeaufträgen im Internet. Sogenannte Drittanbieter verlangen für einen Nachsendeauftrag rund 130 Euro und damit fast 100 Euro mehr als die Post selbst. Dabei machen sie demnach nichts anderes, als den Auftrag an die Post weiterzuleiten. Die Charité in Berlin hat jetzt auch die Familie des amerikanischen Ebola-Patienten aufgenommen. Ein Spezialkonvoi hat die Frau und die 4 Kinder in der Nacht in die Sonderisolierstation gebracht. Der Vater, ein Arzt, hatte sich vorher im Kongo mit dem Virus angesteckt. Seine Angehörigen sind laut Ministerium bisher gesund und negativ getestet. Nur mal kurz checken, ob jemand geschrieben hat. Das machen viele von uns fast pausenlos. Über 80% schauen mindestens einmal pro Stunde auf Smartphone, Tablet und Co. So das Ergebnis einer Umfrage der Internationalen Hochschule in Erfurt. Bei den unter 30-Jährigen sind es sogar 90%. Und fast die Hälfte aller Befragten gibt zu, ich habe Angst, etwas zu verpassen, wenn ich offline bin. Dein Planet-Wetter. 20 bis 24 Grad sind heute drin, jetzt noch mit ein paar Wolken, später wird es sonnig. Morgen dann bis 29 Grad und schön.
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11: Hol die Quarkbeine raus. Also morgen meine. All meine Quarkbeine, die sehen bald auch wieder das Licht. Eieiei. Da Sonnenbrille auf, wenn ihr mich anguckt. So, A66, Hanau-Fulda, Vollsperrung vom Tunnel Neuhof. Das ist zwischen Neuhof Süd und Neuhof Nord. Da hat ein Laster die Tunneltechnik an der Decke beschädigt.
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11: Hast du was gesehen an Blitzern oder auch gerne an Staus oder sonst was auf dem Herzen? Ja, damit.
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11: Ich will alles wissen, was dir so durch den Kopf geht. Deswegen gerne 0172 978 3000. Einfach eine WhatsApp.

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1: Und dann luren wir doch mal in diesen Tag und dann auch in die Sterne.
0: Wassermann.
1: Trau heute nicht jedem Versprechen. Manche Leute reden mehr, ja, als sie tatsächlich dann auch meinen. Dein Lucky Level 2 von 5.
0: Fische.
1: Es knistert und vielleicht springt heute ja auch ein Funke über. 4 von 5.
0: Widder.
1: Heute, da kann sich so ein kleines Risiko lohnen. Das Glück ist auf deiner Seite. 5 von 5.
0: Stier.
1: Ein bisschen sparen lohnt sich. Gönn dir nicht alles sofort. Gönne mir ja seit 36 Jahren. So, 3 von 5.
0: Zwillinge.
1: Ein unerwarteter Fund, der macht deinen Tag ganz, ganz wertvoll. Also Augen auf. 4 von 5.
0: Krebs.
1: Lass dich nicht auf Gossip ein. Du kannst selbst im Mittelpunkt landen. Ah, das ist manchmal das Problem. 2 von 5.
0: Löwe.
1: Gute Taten, die kehren doppelt zu dir zurück. Denk dran heute. 3 von 5.
0: Jungfrau.
1: Schnapp dir deine Bestie oder deinen Bestie. Quality Time bringt euch näher zusammen. 4 von 5.
0: Waage.
1: Alles läuft absolut nach Plan, aber vergiss nicht, auch mal spontan zu sein. 3 von 5.
0: Skorpion.
1: Sag klar, was du willst. Ehrlichkeit öffnet dir Türen. 3 von 5.
0: Schütze.
1: Jeder kleine Glücksmoment, der zählt heute doppelt. Augen auf. Dein Lucky Level. 5 von 5.
0: Steinbock.
1: Beim Sport, da solltest du heute deine Grenzen kennen. Deswegen denk dran. 2 von 5.
0: Lucky Star.
1: Das ist heute Widder. Habe Mut zum Risiko.
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0: Es ist 6.45 Uhr. Wunderschönen guten Morgen. Du bist bei Planet. Und diese Frau, oh, die zählt zu meinen Top 5 besten Interviewgästen ever hier bei Planet. Weil sie auch schöne Sachen auf Deutsch konnte.
1: Ja, okay. Fick dich einfach.
0: Sorry.
1: It's my favorite phrase. Sorry. I've said it a lot.
0: Also sie sagt, das ist ihr liebster Satz auf Deutsch. Und sie sagt es sehr, sehr oft. Gott sei Dank singt sie auch ab und zu. Ich liebe Ausdies. Ich liebe die wirklich sehr. Du kennst sie von Planet, Electrified, wir checken das gleich. Ausdies war hier im Planet Tower. Es war eins der besten und witzigsten Interviews, weil die verrückt ist. Im positiven Sinne. Es gibt ja Leute, die sind verrückt und man denkt, Gott sei Dank gibt es die. Gott sei Dank. Also, wir haben natürlich, weiß ich nicht, uns totgelacht. Du kannst das Interview auch checken in der Planet App. Und sie hat da noch so ein bisschen was erzählt, weil Ausdies lebt in Deutschland, ist aber in Reykjavik geboren. Das ist Island. Und da ist alles sehr mystisch, hat sie mir erklärt. Und auch ihr Name hat eine ganz besondere Bedeutung. Was heißt denn Ausdies?
1: It is Fairy of the Gods.
0: Fairy of the Gods?
1: She was a fairy.
0: And you think you're a fairy sometimes?
1: No, I think I'm a troll, probably. I'm so big and loud. I feel like I'm less of a fairy. If I would be a fairy... Oh, actually, Tinkerbell was quite, like, clumsy, right?
0: Yeah.
1: Yeah, then I might be a fairy.
0: Also, Fairy of the Gods, also ist quasi die Fee der Götter. Das heißt, ihr Name übersetzt. Sie sagt aber, boah, ich bin irgendwie, weiß ich, bin so laut und boah, ich komm rein, ich bin da. Vielleicht bin ich eher ein Troll. Aber Tinkerbell, die von Peter Pan, die war ja auch so ein bisschen, war ja auch ein bisschen anders. Deswegen sagst du, vielleicht ist sie doch eine Fee. Feenhaft singt sie auf jeden Fall und wir checken Ausdies mit Electrified jetzt.
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0: gleich nach News.
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10: Ich bin Lorenzo. Wird die Bundeswehr mit dem neuen Freiwilligendienst genug Soldaten finden? Bundespräsident Steinmeier zweifelt daran. Er rechnet deshalb mit einer neuen Diskussion über die Wehrpflicht. Außerdem schlägt er erneut eine soziale Pflichtzeit für alle vor. Die könnten Bürger bei der Bundeswehr ablegen, aber zum Beispiel auch im Bereich Kultur. Wie geht es weiter mit dem Iran-Krieg? Darüber haben sich laut Medienberichten US-Präsident Trump und Israels Regierungschef Netanyahu in einem hitzigen Telefonat gestritten. Trump setzt aktuell auf Verhandlungen und will deshalb einen neuen Angriff verschieben. Netanyahu möchte laut den Berichten den Krieg wieder starten, um den Iran weiter zu schwächen. Das letzte Wort will Trump behalten. Er sagte nach dem Gespräch über Netanyahu, er wird tun, was auch immer ich von ihm verlange. Der Rauchmelder piepst laut, aber der Bewohner schläft einfach weiter. In Mainz haben aufmerksame Nachbarn Rauch aus einer Wohnung bemerkt und die Feuerwehr alarmiert. Die hat dann den schlafenden Mann aus der Wohnung geholt und an den Rettungsdienst übergeben. Ursache für den Qualm war demnach ein vergessener Topf auf dem Herd. Der große Titeltraum des SC Freiburg ist geplatzt. Im Finale der Fußball-European League kassierten die Badener in Istanbul eine klare 0:3-Niederlage gegen Aston Villa. Trotzdem bleibt diese Europareise für Freiburg der bislang größte Erfolg der Vereinsgeschichte. Dein Planet-Wetter, gerade noch einige Wolken am Himmel, bei dir in Nordhessen kann es auch regnen. Später wird es dann aber sonnig, 20 bis 24 Grad sind heute drin. Morgen dann bis 29 Grad und richtig schön.
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0: Die A60 Mainz-Rüsselsheim zwischen Ginsheim-Gustavsburg und Bischofsheim, 2 Kilometer Stau. Der Grund ist ein Unfall auf der rechten Spur in der Baustelle. Die A66 Hanau-Fulda, Vollsperrung immer noch vom Tunnel Neuhof zwischen Neuhof Süd und Neuhof Nord. Der Laster hat da, ich glaube, gestern die Tunneltechnik an der Decke beschädigt. Die Vollsperrung dauert wahrscheinlich noch bis heute Nachmittag. Du hörst es dann bei Planet.
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0: Also wird geblitzt? Ja, nein, vielleicht, nein, wir wissen, nein, habe ich gerade nachgeguckt. Also wir wissen nichts von aktuellen Blitzern, es sei denn, du hast was, dann gerne her damit. Per WhatsApp.
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0: Check. Niemals in meinem ganzen Leben möchte ich Reality-Star werden. Stell dir mal vor, du musst so eine Scheiße für Geld machen.
1: Tief im bulgarischen Wald, fernab von Likes, Glamour und WLAN, beginnt mein Spiel.
0: The Hunt ist gestartet und die Promis, die müssen sich da als Jäger oder Gejagter durchschlagen und apropos schlagen, verbal fliegen da natürlich auch mal wieder die Fäuste. Ist klar.
2: So, und geht's um mich jetzt los?
3: Du hast mich gerade beleidigt, ja.
4: Ich will mit dieser Sendung nichts zu tun haben. Ich bin hier nicht dabei. Wo bin ich hier gelandet?
0: Serkan, es geht um 50.000 Euro, Mensch. Maurice, erklär jetzt noch mal ganz kurz die Regeln bei The Hunt.
5: Fressen oder gefressen werden.
0: Ach so, okay, dann guten Abo und The Hunt checkst du aktuell bei Join. Aber jetzt mal was Schönes bitte. Was mit Liebe? Ab nach Polen zur neuen Staffel Love is Blind. Aber da gibt's auch wieder nur Krach.
6: Jetzt bin ich mir nicht mehr sicher, ob die Gefühle auf deiner Seite so echt sind wie meiner.
7: Er hat mich betrogen.
8: Macht Liebe wirklich blind?
0: Finde das heraus. Love is Blind Poland. Aktuell bei Netflix.
9: Yeah.

Es wäre nämlich der Geburtstag von einem der ganz, ganz Großen. Heute feiert, vielleicht im Himmel, das wäre sehr schön, The Notorious B.I.G., einer der krassesten und legendärsten US-Rapper, Geburtstag. Er wäre heute 54 Jahre alt geworden. Das kann man sich gar nicht vorstellen. Er ist damals im Alter von 24 gestorben. 24, was ist das für ein Alter? Es war ja in der Mitte der 90er, Ende der 90er, 97, dieser erbitterte Kampf East Coast gegen West Coast. Tupac und Biggie, beide verlieren dabei ihr Leben. So eine Scheiße, das kann man wirklich sagen. Es gab einen ganz schönen Moment nach dem Tod dieser beiden legendären Rapper. Da haben sich nämlich die Mütter so ein bisschen zusammengetan. Ich glaube, das war bei irgendeiner Award-Verleihung. Da sind die zusammen auf die Bühne gekommen und haben quasi, oh, ich kriege Gänsehaut, wenn ich von erzähle, haben quasi diesen Streit für ihre Söhne beiseite gelegt und sich quasi vereint. Ach Mann, was eine Scheiße. Die Musik, die ist unsterblich, das ist einfach so, sowohl von Tupac als auch von Biggie. Du hast gerade schon gehört, Nasty Girl, eins der krassesten Songs. Und genau diese Mucke, die checkst du in der Planet App, die ist kostenlos. Und da gibt es einen Channel, Flashback Friday, 90er, 2000er, 2010er, Biggie und Co. Und wir sagen heute, Rest in Power. Hey.

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8: Ich bin Lorenzo. Wer jetzt Mitte 30 ist, muss möglicherweise bis 70 arbeiten. Das will die Rentenkommission der Bundesregierung laut Bild vorschlagen. Das Eintrittsalter soll demnach in den nächsten Jahren schrittweise von 67 auf 70 steigen. Gleichzeitig könnte die Rente im Verhältnis zum Lohn etwas geringer ausfallen als heute. Die Charité in Berlin hat jetzt auch die Familie des amerikanischen Ebola-Patienten aufgenommen. Ein Spezialkonvoi hat die Frau und die 4 Kinder in die Nacht in die Station gebracht. Der Vater, ein Arzt, hatte sich vorher in Kongo mit dem Virus angesteckt. Seine Angehörigen sind laut Ministerium bisher gesund und negativ getestet. Das könnte im Berufsverkehr heute früh noch Probleme machen. Der gesperrte A66-Tunnel bei Neuhof soll heute erst im Laufe des Tages wieder aufmachen, sagt die Autobahn GmbH. Gestern Morgen war ein Laster laut Polizei an der Decke entlang geschrammt, weil seine Ladung zu hoch war. Dabei riss er mehr als 30 Lampen und Kameras ab. Wilde Partys, Drogen und Sex. Nach vielen Beschwerden hat Kolumbien jetzt einen Deutschen nach Frankfurt abgeschoben. Er soll laut Behörden immer wieder für Ärger in der Stadt Medellin gesorgt haben. Dort habe er unter anderem seine Nachbarn bedroht und sich regelmäßig mit Prostituierten lautstark über die Bezahlung gestritten. Dein Planet-Wetter, es geht bergauf. Heute früh noch ein paar Wolken, ein bisschen Regen auch bei dir in Nordhessen. Im Laufe des Tages dann 20 bis 24 Grad und Sonne. Und morgen wird's noch wärmer bis 29 Grad.
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10: Die A5 Frankfurt-Kassel zwischen dem Nordwestkreuz Frankfurt und dem Bad Homburger Kreuz. Kaputtes Auto in der Abfahrt zur A661. Da bitte aufpassen. A60 Mainz-Rüsselsheim zwischen Mainz-Laubenheim und Bischofsheim. 2 Kilometer Stau. A66 Hanau-Fulda. Gerade hast du es bei Lorenzo in den Planet News gehört. Immer noch die Vollsperrung vom Tunnel Neuhof zwischen Neuhof Süd und Neuhof Nord. Weil da die Technik an der Decke beschädigt wurde durch den LKW-Vollsperrung, dauert wahrscheinlich noch bis heute Nachmittag. Du hörst es dann natürlich auch hier bei Planet. A643 Mainz-Wiesbaden zwischen dem Dreieck Mainz und dem Schiersteiner Kreuz 6 Kilometer Stop and Go. Und noch die A661 Oberursel-Egelsbach zwischen dem Bad Homburger Kreuz und Bräunkesheimer Dreieck 3 Kilometer Stop and Go. Der Grund ist eine Baustelle. So, das waren die größten Staus. Mehr Infos auch für deine Strecke immer in der Planet App.
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10: In Kassel auf der Gelnhäuser Straße bei der Kirche aus dem Gebüsch raus. Da darfst du 50 fahren.
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10: Hast du Bock auf Kino? Ich hätte heute noch so in der nächsten Zeit Tickets für einen richtig coolen Film. Ansonsten checken wir Sabrina.

0: One Republic, 7.37 Uhr am Donnerstagmorgen. Noch ist hier alles ganz jugendfrei. Noch. Leander aus der Planet Crew, du lachst auch schon mit Recht. Also, wir haben es, glaube ich, alle mitbekommen. Letzte Woche war das. Zwei Fremde lernen sich in einem Flugzeug, das nach Argentinien geflogen, die lernen sich da kennen, verstehen sich so gut, dass sie auf ihrem Sitz Knickknack haben, möchte ich sagen. Die Festnahme folgt, weil, ja, das geht halt nicht, die Leute haben sich beschwert. Schön fand ich auch, dass die Familie am Flughafen dann gewartet hat. Von dem Mann, der war nämlich eigentlich verheiratet. Andere Story, dann schon viel näher, hier aus der Planet-Metropole in Frankfurt. Im Brunnen waren da zwei sehr lieb miteinander, auf der Zeil. Und deswegen, ich kann das gar nicht glauben.
1: Es war ein heißer Tag.
0: Jetzt. Der war halt, also jetzt ist Schluss. Ich kann das gar nicht glauben, dass Leute, dass es sowas gibt. Ich denke mal, das steht dann nur so in der Zeitung. Aber du hast mich jetzt eines Besseren belehrt, Leander.
1: Ja, ich habe mal gefragt, wo war der verrückteste Ort, an dem jemand Sex hatte, den du kennst? Ja, es war ja, immer ein Freund oder eine Freundin.
0: Ja.
1: Mhm. Natürlich nicht man selbst.
0: Nein.
1: Und Mouche kannte da auch einen von Freunden.
0: Freunde waren das.
2: In ihrem Auto hatten die Geschlechtsverkehr gehabt. Der Freund ist 2 Meter irgendwas groß. Die krasse Sache ist, ihr Auto ist smart. Wäre es ein Van oder vor 2 Meter großer Mensch, würde ich sogar einen Bus mieten vielleicht, aber nicht den smart.
0: Also an alle, die groß sind, der Mouche, der mietet auch einen kleinen Knick-Knack-Bus für dich. Aber der hatte noch mehr Stories auf Lager, die hat mir auch sehr gut gefallen. Er war nämlich feiern, hat er dir erzählt, in Altsachs, auch in Frankfurt, und wollte nur aufs Klo, macht die Tür auf und sieht das.
2: Ja, da waren 5 Leute, die hat gleichzeitig sich befriedigt haben, sag ich mal. Ich war so, kann ich auch mitmachen? Und ich sag, ey, du bist im falschen Klo. Und sag, okay, sorry.
0: Könnte ich vielleicht auch? Nein, ja, okay, dann wasche ich mir noch schnell die Hände. Oh Gott, ist der süß.
1: Falls du wissen willst, was die Leute sonst noch so geantwortet haben, check am besten mal Insta Planet Radio.
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0: bemerkt und die Feuerwehr alarmiert. Die hat dann den schlafenden Mann aus der Wohnung geholt und an den Rettungsdienst übergeben. Ursache für den Qualm war demnach ein vergessener Topf auf dem Herd. Der große Titeltraum des SC Freiburg ist geplatzt. Im Finale der Fußball-European League kassierten die Badener in Istanbul eine klare 0:3-Niederlage gegen Aston Villa. Trotzdem bleibt diese Europareise für Freiburg der bislang größte Erfolg der Vereinsgeschichte. Dein Planet-Wetter, gerade noch einige Wolken am Himmel, bei dir in Nordhessen kann es auch regnen. Später wird es dann aber sonnig, 20 bis 24 Grad sind heute drin, morgen dann bis 29 Grad und richtig schön. 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
1: Achtung auf der A60 Bingen-Mainz zwischen Bingen-Ost und Ingelheim-West, Unfall, linke Spur, da bitte aufpassen. A60 Mainz-Rüsselsheim zwischen Mainz-Laubenheim und Bischofsheim, 2 Kilometer Stau, und die A643 Mainz-Wiesbaden zwischen dem Dreieck Mainz und dem Schiersteiner Kreuz, 6 Kilometer Stop and Go.
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1: In Kassel ist einer, Gelnhäuser Straße, bei der Kirche aus dem Gebüsch, 50 sind da, hat Annette per WhatsApp gemeldet.
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1: Wenn du auch was gesehen hast, Stau, Blitzer, gerne her damit. So wie Annette, 0172 978 3000. Einfach per

Das ist der Sonnentanz von Klangkarussell. Perfekt für diesen sehr sonnigen Donnerstag. Und vor allem nicht nur dieser Donnerstag ist sonnig. Ich glaube, es wird fast 30 Grad. Morgen das ganze Pfingstwochenende wie die Sau. Alle wollen natürlich raus. Und was braucht man, wenn man draußen ist? Ein bisschen Geld. Ist so. Man kann auch viele Sachen ohne Kohle machen. Man kann sich irgendwo schön hinsetzen, ein paar Träubchen mitnehmen oder so. Aber wenn man vielleicht einen kleinen Cocktail trinken will, wenn man vielleicht 1 bis 8 Eis essen möchte, ins Schwimmbad, an den See, so ein bisschen Taschengeld ist doch ganz nice. 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
1: Wie viele Salzstreuer braucht ein normaler Mensch? Ein Ein-Personen-Haushalt. Wie viele Salzstreuer sind da normal? Sind 8 Salzstreuer normal? Ich denke nicht. Ich war gestern Abend bei einer Freundin. Wir haben was gekocht. Dann ging es irgendwie darum, ja, hol mal das Salz. Bring mal Salz mit. Mache ich da die Küchenschranktür auf, zähle ich 8 Salzstreuer. Klein, groß, mit zum Drehen die Mühle, elektrische, noch mit Licht unten. Man könnte sich ja den Teller salzen, weiß nicht, was da passiert. Da habe ich zu meiner Freundin gesagt, findest du das nicht übertrieben, 8 Salzstreuer zu haben? Nein, nein, wäre es nicht. Braucht sie alle. Die 8 Stück braucht sie alle. Weil kleinen Salzstreuer braucht man fürs Frühstücksei. Dann ist das eine ist grobes Meersalz, das andere ist pinkes Himalaya-Salz. Ist sie Salz-Sommelier vielleicht am Ende des Tages? Also wir haben diskutiert und ich habe ihr gesagt, du kannst so viele Salzstreuer haben, wie du willst. Und ich habe mir dann mit 8 Salzstreuern mein Essen gesalzt.
0: Jella.

0: Donnerstagmorgen, 8.22 Uhr. Ah, der DFB will heute Mittag sagen, welcher Spieler mit zur WM fährt. Also welche Spieler insgesamt. Jetzt hat er aber die ersten Namen schon per Insta-Video geleakt. Wie geil ist das denn? Wer das ist, wir checken es gleich. Und noch mehr bei Lorenzo in den Planet News.
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13: Ich bin Lorenzo. Wer jetzt Mitte 30 ist, muss möglicherweise bis 70 arbeiten. Das will die Rentenkommission der Bundesregierung laut Bild vorschlagen. Das Eintrittsalter soll demnach in den nächsten Jahren schrittweise von 67 auf 70 steigen. Gleichzeitig könnte die Rente im Verhältnis zum Lohn etwas geringer ausfallen als heute. Wie geht es weiter mit dem Iran-Krieg? Darüber haben sich laut Medienberichten US-Präsident Trump und Israels Regierungschef Netanyahu in einem hitzigen Telefonat gestritten. Trump setzt aktuell auf Verhandlungen und will deshalb einen neuen Angriff verschieben. Netanyahu möchte laut den Berichten den Krieg wieder starten, um den Iran weiter zu schwächen. Das letzte Wort will Trump behalten. Er sagte nach dem Gespräch über Netanyahu, er wird tun, was auch immer ich von ihm verlange. Die Charité in Berlin hat jetzt auch die Familie des amerikanischen Ebola-Patienten aufgenommen. Ein Spezialkonvoi hat die Frau und die vier Kinder in der Nacht in die Sonderisolierstation gebracht. Der Vater, ein Arzt, hatte sich vorher in Kongo mit dem Virus angesteckt. Seine Angehörigen sind laut Ministerium bisher gesund und negativ getestet. Eigentlich will Fußball-Bundestrainer Nagelsmann erst heute Mittag sagen, mit welchen 26 Spielern er zur WM fährt. Aber jetzt gibt der DFB über Instagram schon die ersten WM-Fahrer bekannt, mit emotionalen Kurzvideos. Kapitän Joshua Kimmich ist dabei, außerdem auch der Stuttgarter Stürmer Dennis Undaf und BVB-Verteidiger Nico Schlotterbeck. Dein Planet-Wetter, es geht bergauf, heute früh noch ein paar Wolken, ein bisschen Regen auch bei dir in Nordhessen, im Laufe des Tages dann 20 bis 24 Grad und Sonne. Und morgen wird's noch wärmer bis 29 Grad.
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0: A3 Frankfurt-Köln zwischen Rauenheim und dem Wiesbadener Kreuz 2 Kilometer Stop and Go. A3 Köln-Frankfurt zwischen Itzstein und dem Rasthof Medenbach 4 Kilometer Stop and Go. A67 Darmstadt-Mönchhof-Dreieck zwischen dem Rüsselsheimer Dreieck und Rüsselsheim-Ost 1 Kilometer Stau und die A643 Mainz-Wiesbaden zwischen dem Dreieck Mainz und dem Schiersteiner Kreuz 6 Kilometer Stop and Go. Das waren die größten Staus. 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
0: In Kassel, Gelnhäuser Straße bei der Kirche aus dem Gebüsch 50 sind da und in Hanau-Steinheim, Ludwigstraße bei der Kirche 60 sind da. Busejan, habe ich es richtig ausgesprochen? Busejan hat das per WhatsApp gemeldet. Danke dir.
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0: 0172 978 3000. Wenn du auch was hast, Staublitzer, whatever, gerne her damit per WhatsApp. Auch gerne per Sprachnachricht.

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1: Am 21. Mai, heute, startet Sternzeichen Zwilling und die Stärken vom Zwilling. Die sind kommunikativ, gesellig, neugierig. Die Schwächen können sich nicht so gut entscheiden und haben oft innere Unruhe. Passt das zu dir, wenn du Zwillinge bist? Wir checken mal für alle heute Astrocheck und Co.
0: Wassermann.
1: Trau heute nicht jedem Versprechen, weil manche Leute, die reden mehr, als sie dann vielleicht auch tatsächlich meinen. Dein Lucky Level 2 von 5.
0: Fische.
1: Es knistert und vielleicht springt heute der Funke über. 4 von 5.
0: Widder.
1: Heute, da kann sich ein kleines Risiko lohnen. Das Glück ist auf deiner Seite. 5 von 5.
0: Stier.
1: Ein bisschen sparen lohnt sich. Nicht immer sofort gönnen. 3 von 5.
0: Zwillinge.
1: Ja, da sind sie doch. Ein unerwarteter Fund macht deinen Tag sehr, sehr wertvoll. Also Augen auf. 4 von 5 heute.
0: Krebs.
1: Lass dich nicht auf Gossip ein. Du selbst könntest dann im Mittelpunkt landen. 2 von 5.
0: Löwe.
1: Gute Taten, die kehren doppelt zu dir zurück. Denk dran. 3 von 5 heute.
0: Jungfrau.
1: Schnapp dir deine Besties. Quality Time bringt euch noch näher zusammen. 4 von 5.
0: Waage.
1: Alles läuft nach Plan, aber nicht vergessen, auch mal spontan sein. 3 von 5.
0: Skorpion.
1: Sag ganz klar, was du willst, weil Ehrlichkeit öffnet dir Türen. 3 von 5.
0: Schütze.
1: Jeder kleine Glücksmoment, der zählt heute doppelt. Augen auf. 5 von 5.
0: Steinbock.
1: Beim Sport, da solltest du heute deine Grenzen kennen. Dran denken. 2 von 5.
0: Lucky Star.
1: Und das ist heute Widder. Habe heute Mut zum Risiko.
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0: falling in love. Eins der schönsten Gefühle, oder wenn man so merkt, oh, ich glaube, ich finde diese Person ganz, ganz, ganz toll. Aha. So, das ist ein harter Kack. Kack. Ja, was soll ich sagen? Ich habe Kack gesagt. Im Radio drinne. Es ist ein harter Cut, wollte ich sagen. Und dann wollte ich noch Kokain sagen. Was hat Kim Kardashian mit dem Kokslaster zu tun? Gott sei Dank gar nichts. In England ist das jetzt aufgeflogen. Gott sei Dank. In einem Hafen. Da hat die Polizei nämlich einen Laster angehalten. Der hatte Produkte von Kim Kardashian geladen, nämlich die Skims-Produkte. Also Skims ist diese Shapewear-Marke. Da kannst du von unten nach oben, quetscht sich da alles hochdrücken, seitlich drücken. Ich weiß es nicht. Und in der Tür hatte dann der LKW-Fahrer noch ein bisschen Platz gelassen für viel Kokain. Im Wert von, ich glaube, ja, 8 Millionen Euro. 8 Millionen Euro, ist das crazy. Also der muss natürlich jetzt wahrscheinlich erstmal lange, lange ins Gefängnis. Und Kim Kardashian hat nichts damit zu tun.
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0: ist schon so ein kleiner Vorgeschmack auf dieses lange und krass sonnige Wochenende. Man merkt es jetzt schon. Es wird richtig, richtig schön. Ich glaube, morgen knappe 30 Grad und dann das ganze Wochenende richtig schön und einschmieren wegen der Sonne. Wir checken Leonie gleich nach News.
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9: Ich bin Lorenzo. Wird die Bundeswehr mit dem neuen Freiwilligendienst genug Soldaten finden? Bundespräsident Steinmeier zweifelt daran. Er rechnet deshalb mit einer neuen Diskussion über die Wehrpflicht. Außerdem schlägt er erneut eine soziale Pflichtzeit für alle vor. Die könnten Bürger bei der Bundeswehr ablegen, aber zum Beispiel auch im Bereich Kultur. Das könnte im Berufsverkehr heute früh noch Probleme machen. Der gesperrte A66-Tunnel bei Neuhof soll heute erst im Laufe des Tages wieder aufmachen, sagt die Autobahn GmbH. Gestern Morgen war ein Laster laut Polizei an der Decke entlang geschrammt, weil seine Ladung zu hoch war. Dabei riss er mehr als 30 Lampen und Kameras ab. Unfassbare Tat in Portugal. Da sind zwei Kinder offenbar ausgesetzt worden. Ein Autofahrer hat die 3 und 5 Jahre alten französischen Jungen an einer abgelegenen Landstraße gefunden, rund 60 Kilometer von Lissabon entfernt, berichten Medien. Demnach haben die Kinder erzählt, dass ihre Mutter und ihr Stiefvater sie mit verbundenen Augen im Wald allein gelassen haben. Die Polizei fahndet jetzt nach den Eltern. Wer umzieht und sich die Post nachschicken lassen will, sollte genau hinschauen. Die Post warnt jetzt vor einer Kostenfalle bei Nachsendeaufträgen im Internet. Sogenannte Drittanbieter verlangen für einen Nachsendeauftrag rund 130 Euro und damit fast 100 Euro mehr als die Post selbst. Dabei machen sie demnach nichts anderes, als den Auftrag an die Post weiterzuleiten.
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9: Dein Planet-Wetter, das macht schon mal Lust auf das sommerliche Wochenende, was uns bevorsteht. 20 bis 24 Grad bekommst du heute.

0: fast 5 Kilometer Stau. Das waren die größten Staus. Mehr Infos auch für deine Strecke immer in der Planet App.
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0: In Löhnberg auf der Brunnenstraße beim Reifengeschäft 50 sind da, hat Pierre gemeldet per WhatsApp. Danke. Und in Hanau-Steinheim, Ludwigstraße bei der Kirche, da sind 30.
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0: Macht es doch so wie Pierre, wenn du auch was gesehen hast. Stau, Blitzer oder was anderes. 0172 978 3000. Ich freue mich auf eine WhatsApp.

0: Reality Check. Niemals in meinem ganzen Leben möchte ich Reality Star werden. Stell dir mal vor, du musst so eine Scheiße für Geld machen.
1: Tief im bulgarischen Wald, fernab von Likes, Glamour und WLAN, beginnt mein Spiel.
0: The Hunt ist gestartet und die Promis, die müssen sich da als Jäger oder Gejagter durchschlagen und apropos schlagen, verbal fliegen da natürlich auch mal wieder die Fäuste. Ist klar.
2: So, und geht's um Biggest Loser?
3: Du hast mich gerade beleidigt.
4: Ja.
5: Ich will mit dieser Sendung nichts zu tun haben. Ich bin hier nicht dabei. Wo bin ich hier gelandet?
0: Serkan, es geht um 50.000 Euro, Mensch. Maurice, erklär jetzt noch mal ganz kurz die Regeln bei The Hunt.
6: Fressen oder gefressen werden.
0: Ach so, okay, dann guten Abo und The Hunt checkst du aktuell bei Join. Aber jetzt mal was Schönes bitte. Was mit Liebe? Ab nach Polen zur neuen Staffel Love is Blind. Aber da gibt's auch wieder nur Krach.
7: Jetzt bin ich mir nicht mehr sicher, ob die Gefühle auf deiner Seite so echt sind wie meiner.
8: Er hat mich betrogen.
9: Jimmy. Macht Liebe wirklich blind?
0: Finde das heraus. Love is Blind, Poland. Aktuell bei Netflix. Yeah.

0: Horrorfilme, das ist absolut mein Ding. Und an diesem Donnerstag bei Planet habe ich Tickets für einen ganz neuen Horrorfilm, heißt Passenger.
1: Gib uns ein Zeichen, wenn Gefahr droht.
2: Niemand entkommt dem Passenger.
0: Um Gottes Willen, es geht um Roadtrips im Wald. Es geht darum, dass man keine fremden Anhalter mitnimmt und dass man wahrscheinlich wie in jedem Horrorfilm versucht, das Böse loszuwerden. Also, ab heute im Kino, ganz viele wollen rein. Mario aus Schwalbach hat sich gemeldet. Mein Lieber, warum musst du einen Horrorfilm sehen? Erzähl mal.
3: Weil es ist der Horror, ist der mich ablenkt von dem Horror im Leben und was auf der Welt gerade abgeht.
0: Also, der Horror, den man leider ja in der Realität hat, den muss man manchmal austauschen. Deswegen schicke ich dich in den neuen Horrorfilm Passenger.
3: Das ist geil, das ist so wie.
0: Ja, das ist eigentlich eine super Erklärung, weil Leute, die keine Horrorfilme mögen, sagen hier immer, ja, warum willst du denn Angst haben? Warum willst du dich denn gruseln? Ja, weil das ist so ein Fake-Gruseln und das ist besser, als so richtig Angst im Leben haben. Deswegen, also ein Hoch auf Horrorfilme. Passenger ab heute im Kino.

0: wie war das nochmal? Pikachu, Raichu? Also, ich glaube, wir alle können mindestens ein Pokémon nennen. Und jetzt gibt's in Japan bald den ersten Pokémon-Flughafen. Also ein echter Flughafen unter dem Motto Pokémon. Das ist crazy, oder? Was genau das bedeutet und was sonst noch geht, wir checken's in den Planet News bei Lorenzo gleich.
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11: Ich bin Lorenzo. Die ersten Spieler für den deutschen Kader für die Fußball-WM stehen fest. Unter anderem Kapitän Joshua Kimmich ist dabei, der Stuttgarter Stürmer Dennis Undav, Kai Havertz vom FC Arsenal und auch Bayern-Spieler Musiala. Das gibt der DFB seit dem Morgen nach und nach in Form von Kurzvideos auf Instagram bekannt. Die eigentliche Pressekonferenz für die Vorstellung des WM-Kaders ist erst heute Mittag um 1 in Frankfurt. Er gilt als der größte Terrorprozess in der Geschichte der Bundesrepublik. Seit jetzt 2 Jahren wird in Frankfurt gegen die mutmaßlichen Reichsbürger rund um Prinz Reuß verhandelt und ein Ende ist nicht in Sicht. 22 Zeugen sind bislang vernommen, 260 sind es insgesamt. Laut Anklage wollte die Gruppe den Bundestag stürmen und für einen gewaltsamen Umsturz sorgen. Nur mal kurz checken, ob jemand geschrieben hat. Das machen viele von uns fast pausenlos. Über 80% schauen mindestens einmal pro Stunde auf Smartphone, Tablet und Co. So das Ergebnis einer Umfrage der Internationalen Hochschule in Erfurt. Bei den unter 30-Jährigen sind es sogar 90%. Und fast die Hälfte aller Befragten gibt zu, ich habe Angst, etwas zu verpassen, wenn ich offline bin. In Japan gibt es ab Sommer den weltweit ersten Pokémon-Flughafen. Ein Regionalflughafen benennt sich um und wird mit den bekannten Fantasiefiguren dekoriert. Zum Beispiel soll im Gebäude ein riesiger Pikachu-Ballon über den Fluggästen schweben. Das Projekt soll wieder neue Touristen in die Gegend locken. Die Region war vor 2 Jahren durch ein schweres Erdbeben zerstört worden. Dein Planet-Wetter, es geht bergauf, heute früh noch ein paar Wolken, ein bisschen Regen auch bei dir in Nordhessen, im Laufe des Tages dann 20 bis 24 Grad und Sonne und morgen wird's noch wärmer bis 29 Grad.
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0: A3 Köln-Frankfurt zwischen dem Wiesbadener Kreuz und Kelsterbach 6 Kilometer Stop and Go. A60 Mainz-Rüsselsheim zwischen Ginsheim-Gustavsburg und Bischofsheim 2 Kilometer Stau. A67 Darmstadt-Mönchhof-Dreieck zwischen dem Rüsselsheimer Dreieck und Rüsselsheim-Ost 1 Kilometer Stau. Und die A648 Eschborn-Frankfurt zwischen Frankfurt-Rebstock und der Messe Frankfurt 3 Kilometer Stau. Das waren die größten Staus. Mehr Infos auch für deine Strecke immer in der Planet-App.
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0: In Kassel ist einer Gelnhäuser Straße bei der Kirche aus dem Gebüsch. Du darfst da 50 fahren. Und in Hanau-Steinheim auf der Ludwigstraße bei der Kirche, da sind 30, hat Bosejan per WhatsApp gemeldet.
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0: Hast du auch was gesehen? Dann auch gerne her per WhatsApp 0172 978 3000. Ich freue mich auch über eine Sprachnachricht.

0: Styles am Donnerstag. Ich glaube, der könnte auch Stories erzählen. Es geht um Knick, Knack, ja, so sind wir drauf hier bei Planet. Leander aus der Planet Crew. Sag was Frivoles. Nein, bitte sag's nicht.
1: Das hatten wir schon mal.
0: Das hatten wir schon mal. Nee, vorhin hast du mich auch ganz komisch angezwinkert.
1: Das passiert manchmal aus Versehen.
0: Ja, das machst du manchmal.
1: Ja, ich will das gar nicht.
0: Es ist kein Problem, ich kenne diese Reaktion von mir auf Männer. Hey, ich bin schon ein bisschen auf der Welt. Nein, wir quatschen wirklich über kuriose Knick-Knack-Orte heute früh, aber nicht, weil wir perverse sind, sondern die Geschichten häufen sich, das muss man wirklich mal sagen. Also letzte Woche die Story von diesen zwei Leuten auf dem Flug nach Argentinien, lernen sich da kennen. Auf einmal, weiß ich nicht, haben die da SEX auf dem SITZ, auf dem Sitz. Also ganz komisch.
1: 1E und 1F war
0: es. Ja, wirklich. Also dann wird die Polizei gerufen in Frankfurt. Im Brunnen auf der Zeil war was los. Und ich dachte, das kann doch nicht sein. Aber Leander, du hast dich umgehört und es ist crazy versext, was da draußen abgeht.
1: Wo war der verrückteste Ort, an dem jemand mal Sex hat? Ja, das wollte ich wissen. Das war natürlich immer die Geschichte von einem Freund oder einer Freundin, natürlich.
0: Ja.
1: Und in diesem Fall war das Pärchen politisch sehr engagiert.
2: In einem Abgeordnetenbüro.
3: Welche Partei?
2: Es war die Linke. Freie Liebe für freie Abgeordnete.
0: Eieieiei. Das glaubt man gar nicht. Aber die Storys haben nicht aufgehört. Diese Story ist, glaube ich, meine allerliebste.
3: In ihrem Auto hatten die Geschlechtsverkehr gehabt. Der Freund ist 2 Meter irgendwas groß. Die krasse Sache ist, ihr Auto ist smart. Wäre es ein Van, vor 2 Meter großer Mensch, würde ich sogar einen Bus mieten vielleicht, aber nicht ein Smart.
0: Nicht im Smart. Das findet er am schlimmsten.
1: Ich finde es auch schön, dass er den Bus mieten will.
0: Er würde für ihn den Bus mieten. Oh Gott, es gibt aber noch mehr.
1: Falls du wissen willst, was die Leute sonst noch so geantwortet haben, check am besten mal Insta Planet Radio.
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0: Das ist der Soundtrack so ein bisschen für diesen sehr sonnigen Donnerstag. Ich liebe diesen Song und ich liebe diese Frau. Kelis ist das mit Trick Me, ein richtiger Flashback-Song und den checken wir gleich. Ach so, jetzt kann ich ja nochmal was sagen. Also für mehr Flashback-Mucke zum Beispiel, wie Kelis eben gehört, Trick Me, da checkst du die Planet-App und den Channel Flashback Friday ist kostenlos.
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12: Ich bin Lorenzo. Wer jetzt Mitte 30 ist, muss möglicherweise bis 70 arbeiten. Das will die Rentenkommission der Bundesregierung laut Bild vorschlagen. Das Eintrittsalter soll demnach in den nächsten Jahren schrittweise von 67 auf 70 steigen. Gleichzeitig könnte die Rente im Verhältnis zum Lohn etwas geringer ausfallen als heute. Wie geht es weiter mit dem Iran-Krieg? Darüber haben sich laut Medienberichten US-Präsident Trump und Israels Regierungschef Netanyahu in einem hitzigen Telefonat gestritten. Trump setzt aktuell auf Verhandlungen und will deshalb einen neuen Angriff verschieben. Netanyahu möchte laut den Berichten den Krieg wieder starten, um den Iran weiter zu schwächen. Das letzte Wort will Trump behalten. Er sagte nach dem Gespräch über Netanyahu, er wird tun, was auch immer ich von ihm verlange. Wilde Flucht in Offenbach. Die Polizei wollte einen jungen Autofahrer stoppen, der zu schnell unterwegs war. Er hielt an einer roten Ampel. Als die Beamten auf ihn zugingen, raste er aber davon, so die Polizei. Den Fluchtwagen hat sie später auf einem Drogerieparkplatz im Stadtteil Bieber gefunden. Vom Fahrer selbst fehlt jede Spur. Falscher Alarm um König Charles. Ein britischer Radiosender hat ihn versehentlich für tot erklärt. Ein Computerfehler habe dafür gesorgt, dass ein Nachruf ausgestrahlt wurde, der sei eigentlich für den Todesfall von Charles vorbereitet gewesen, so der Senderchef. Dem König geht es übrigens bestens. Er ist gerade gesund und munter in Nordirland unterwegs. Dein Planetwetter, das macht schon mal Lust auf das sommerliche Wochenende, was uns bevorsteht. 20 bis 24 Grad bekommst du heute. Die Wolken ziehen im Laufe des Tages weg. Es wird richtig schön sonnig.
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0: Achtung auf der A4, also nach Kirchheim zwischen Bad Hersfeld und dem Kirchheimer Dreieck. Kaputter Laster, rechte Spur, da bitte aufpassen. Achtung A5, Frankfurt-Kassel zwischen Frankfurt-Westhafen und dem Westkreuz Frankfurt. Reifenteile auf der linken Spur, auch da aufpassen. Achtung A5, Kassel-Frankfurt in die andere Richtung zwischen dem Nordwestkreuz Frankfurt und dem Westkreuz Frankfurt. Da sind Personen auf der Fahrbahn in beide Richtungen, da vorsichtig fahren. Und auf der A7 Fulda-Würzburg zwischen dem Dreieck Fulda und Bad Brückenau-Volkers. Metallteile auf der mittleren Spur, auch da aufpassen. Die A3 Frankfurt-Köln zwischen Kelsterbach und dem Mönchhof-Dreieck, 3 Kilometer Stop and Go. Nochmal A3 Köln-Frankfurt zwischen Raunheim und Kelsterbach, 3 Kilometer Stop and Go. A643 Mainz-Wiesbaden zwischen dem Dreieck Mainz und dem Schiersteiner Kreuz, 5 Kilometer Kilometer Stop and Go und A661 Egelsbach-Oberursel zwischen Offenbach-Taunus-Ring und Frankfurt-Friedberger Landstraße 5 Kilometer Stau. Das waren die größten Staus. Mehr Infos auch für deine Strecke immer in der Planet App.
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0: In Löhnberg, Brunnenstraße beim Reifengeschäft 50 sind da, hat Pierre gemeldet per WhatsApp. Danke. Und in Hanau-Steinheim, Ludwigstraße bei der Kirche, da sind 30.

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1: Ein großes rotes S mit einem Punkt drauf. Das ist weit über die Kasseler City hinweg sichtbar. Es prangt ganz oben am Neubau der Kasseler Sparkasse. Und falls du da noch nie reingeraten bist, kein Problem. Dafür gibt's ja diese Rubrik hier. Wir schauen hinter die Fassaden und Leuchtreklamen. Und heute, da schauen wir uns mal die Ausbildung bei der Kasseler Sparkasse an. Die geht in der Regel 2,5 Jahre. Sie startet jedes Jahr zum 1. August. Restplätze für dieses Jahr gibt's noch. Also schnell ran an die Bewerbung. Was danach kommt, das macht echt Spaß, sagt die 19-jährige Maya.
2: Also ich finde super, dass man so viele Einblicke hat in die verschiedenen Abteilungen und Bereiche. Man ist ja nicht immer nur in einem Beratungscenter eingesetzt, sondern man kommt sehr viel rum. Man lernt verschiedene Leute kennen und man hat einfach super viele Einblicke, es ist super vielfältig. Man kann auch an verschiedenen Projekten mitarbeiten, wie zum Beispiel an diesem hier, dass man auch mal im Radio ist, auch bei unserem Social-Media-Kanal. Es gibt super viele Möglichkeiten und es ist einfach sehr vielfältig und macht sehr viel Spaß.

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1: Wie viele Salzstreuer braucht ein normaler Mensch? Sind 8 Salzstreuer normal? Ich denke nicht. Ich war gestern Abend bei einer Freundin. Wir haben was gekocht. Dann ging es irgendwie darum, ja, hol mal das Salz. Mache ich da die Küchenschranktür auf, zähle ich 8 Salzstreuer. Habe ich zu meiner Freundin gesagt, findest du das nicht übertrieben? Nein, wäre es nicht. Kleinen Salzstreuer braucht man fürs Frühstücksei. Dann ist das eine ist grobes Meersalz, das andere ist pinkes Himalaya-Salz. Ist sie Salz-Sommelier? Vielleicht am Ende des Tages? Also wir haben diskutiert. Ich habe ihr gesagt, du kannst so viele Salzstreuer haben, wie du willst. Und ich habe mir dann mit 8 Salzstreuern mein Essen gesalzt.
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8: Achtung, auf der A7 Fulda-Kassel zwischen Melsungen und Guxhagen liegen Reifenteile auf der linken Spur. Also hier bitte besonders vorsichtig fahren. Dann haben wir die A3 Frankfurt-Köln zwischen Kelsterbach und dem Mönchhof-Dreieck aktuell 4 Kilometer Stop and Go. A3 Köln-Frankfurt zwischen Raunheim und Kelsterbach 2 Kilometer Stau. Und zu guter Letzt die A661 Egelsbach Richtung Oberursel. Zwischen Offenbach-Taunusring und Frankfurt-Friedberger Landstraße haben wir aktuell 3 Kilometer Stau. Das war's von den Straßen, aber wir haben
2: Blitzer
8: in Gießen auf der Grüneberger Straße in Höhe der Eisdiele wird geblitzt und hier darfst du 30 fahren. Und in Kassel auf der Gellenhäuser Straße in Höhe der Kirche direkt aus einem Gebüsch raus. Hier darfst du 50 fahren. Hast du noch was gesehen? Ein Stau oder ein Blitzer? Dann schick mir gerne WhatsApp hier direkt in den Planet Tower an die 0172 978 3000.

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2: Wenn man ChatGPT nach medizinischem Rat fragt, soll man nicht sagen, ich habe ein Problem, sondern ein Freund von mir hat ein Problem. So habe ich es auch gemacht. Ich habe also geschrieben, hey ChatGPT, ein Freund von mir hat einen ganz komischen Ausschlag an einer ganz komischen Stelle. Hier ist ein Foto. Was soll mein Freund machen? Und ChatGPT antwortet einfach und sagt, dein Freund sollte mal einen Arzt aufsuchen und das abklären lassen. Was mich irritiert hat, war aber, dass er einfach dein Freund in Anführungszeichen gesetzt hat und am Ende noch einen Zwinkersmiley geschrieben hat. Was soll das? Ich habe dann gefragt, hey ChatGPT, warum hast du dein Freund in Anführungszeichen gesetzt und am Ende einen Zwinkersmiley geschrieben? Und er schreibt einfach nur, naja, komm schon, wir wissen beide warum.
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11: Achtung, auf der A7 Kassel-Fulda zwischen Hünfeldschlitz und Fulda-Nord liegen Reifenteile auf der Fahrbahn. Also hier bitte besonders vorsichtig fahren. Dann haben wir nochmal die A3 Köln-Frankfurt. Zwischen Raunheim und Kelsterbach haben wir aktuell 2 Kilometer Stau.
12: Blitzer.
11: Haben wir in Hanau auf der Nussallee in Höhe des Krankenhauses. Hier wird geblitzt, da darfst du 30 fahren. Und auf der B253 Gensungen Richtung Melsungen aus einem weißen Bus heraus in einer 30er-Zone. Hast du noch was gesehen? Ein Stau oder ein Blitzer? Dann schick mir gerne WhatsApp, auch super gerne, als Sprachnachricht an die 0172 978 3000.

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0: Reality Check.
1: Niemals in meinem ganzen Leben möchte ich Reality Star werden. Stell dir mal vor, du musst so eine Scheiße für Geld machen.
2: Tief im bulgarischen Wald, fernab von Likes, Glamour und WLAN, beginnt mein Spiel.
1: The Hunt ist gestartet und die Promis, die müssen sich da als Jäger oder Gejagter durchschlagen und apropos schlagen, verbal fliegen da natürlich auch mal wieder die Fäuste. Ist klar.
3: So, und geht's um Weges Loser.
4: Du hast mich gerade beleidigt.
5: Ja.
6: Ich will mit dieser Sendung nichts zu tun haben. Ich bin hier nicht dabei. Wo bin ich hier gelandet?
1: Serkan, es geht um 50.000 Euro, Mensch. Maurice, erklär's noch mal ganz kurz die Regeln bei The Hunt.
7: Fressen oder gefressen werden.
1: Ach so, okay, dann guten Abo und The Hunt checkst du aktuell bei Join. Aber jetzt mal was Schönes bitte. Was mit Liebe? Ab nach Polen zur neuen Staffel Love is Blind. Aber da gibt's auch wieder nur Krach.
8: Jetzt bin ich mir nicht mehr sicher, ob die Gefühle auf deiner Seite so echt sind wie meiner.
9: Er hat mich betrogen.
10: Jimmy. Macht Liebe wirklich blind?
1: Finde das heraus. Love is Blind Poland. Aktuell bei Netflix.
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5: Traffic. A3 Köln Richtung Frankfurt zwischen dem Frankfurter Kreuz und dem Offenbacher Kreuz. 5 Kilometer Stop and Go. Das war's auch schon von den Straßen, aber wir haben
6: Blitzer.
5: Auf der B253 Frankenberg in Richtung Battenberg in Höhe Rennertehausen. Hier darfst du 70 fahren. Und in Egelsbach auf der Darmstädter Landstraße in Höhe der Goethestraße. Hier sind 50 erlaubt. Gute

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0: Hi, ich bin Jella und ich habe Kinotickets für dich, beziehungsweise ab 14 Uhr, wenn du Bock hast, gehst du in einen neuen Horrorfilm, der heißt Passenger.
1: Es ist etwas Dämonisches.
2: Etwas verfolgt uns.
0: Ja, es ist immer etwas Dämonisches, es ist immer etwas Schlimmes. Ich habe den Trailer schon geguckt und mein liebster

Messenger geht's um Roadtrips im Wald, Dunkelheit und irgendwelche Anhalter aus einer anderen Welt, die man nicht los wird. Ah Gott, ich hasse es und liebe es zugleich. Also Tickets für diesen neuen Kinofilm checkst du ab 14 Uhr. Late.

0: Future House. Das ist genau sein Ding, denn Oliver Heldens produziert genau das alles. Der DJ aus Rotterdam ist seit ganz, ganz vielen Jahren mega erfolgreich und Oliver Heldens gibt's gleich für dich mit Lady nach den News.
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0: Hi und Achtung bitte auf der A60 Bingen-Mainz zwischen Heidesheim und dem Dreieck Mainz. Da steht ein kaputtes Fahrzeug auf der rechten Spur, da bitte Vorsicht. Dann noch die A3 Köln-Würzburg zwischen dem Frankfurter Kreuz und dem Offenbacher Kreuz. 6 Kilometer Stau.
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0: Auf der B454 am Ortseingang von Stadtallendorf, wenn du aus Neustadt kommst, da ist 50. Und in Darmstadt auf der Funkstädter Straße, da auch langsam.
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0: Die 2 Brüder von Fastboy, die gibt's gleich für deinen Donnerstag mit Good Life.

Alte ist der Neuer. Ja, es ist tatsächlich wahr. Manuel Neuer ist back in der Nationalelf. Hier ist Planet. Und das nach seinem Rücktritt eigentlich ja aus der DFB-Elf von einer ganzen Weile und nach seinem, Achtung, 40. Geburtstag im März. Crazy, oder? Der Torhüter fährt mit zur WM nach Nordamerika. Bundestrainer Julian Nagelsmann, der hat ja heute die Nominierungen bekannt gegeben. Und auf die Aura von Herrn Neuer will er offensichtlich nicht verzichten. Neben unter anderem Kimmich, Undaf und Amiri ist auch ein richtig guter Mann aus Hessen mit dabei. Von der Eintracht Nathaniel Brown, weil Nagelsmann sagt über ihn, ich halte ihn nach wie vor für einen der talentiertesten Linksverteidiger, die es gibt. Er hat offensiv eine sehr gute Gabe, gleichzeitig ist er aber auch ein guter Verteidiger, ist sehr schnell. Wir sagen Glückwunsch zur

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1: Ich habe seit Tagen einen Ohrwurm. Das Ding ist, der Song löst ganz, ganz schlechte Gefühle aus.
2: Everybody going out of this case, see we get to the end, but the
1: ist der hier. Und dieser Schrei, krieg ich jetzt schon wieder Instant Gänsehaut, ist nämlich aus einem neuen Film bei Netflix, und zwar Apex heißt der. Den Schrei übrigens habe ich vorhin mit Melissa, weil es mir keine Ruhe lässt, mal nachgemacht. Ich habe es nicht hinbekommen und sie?
3: Nee, wie macht ihr das?
1: Boah, heftig, mal nochmal. War extrem nah dran, war schon stark. Apex bei Netflix.
4: Gehen Sie alleine raus? Würde ich nicht empfehlen.
5: Ich will nach Grand Isle Narrows.
6: Auf die einfache oder harte Tour?
5: Die beste Tour.
1: Charlize Theron und Taron Egerton in den Hauptrollen.
7: Es ist ganz einfach. Du hast bis zum Ende des Songs Zeit, dich so weit es geht zu entfernen. Hast du vernünftige Schuhe? Das wird gehen.
1: Und so geil dieser Song auch ist,
2: everybody going out of this case.
1: So schlimm ist dieser Film. Ultra spannend, richtig, richtig gut. Musst du unbedingt gucken. Apex, jetzt neu bei Netflix. Schlafe ich aktuell. Es geht aber eigentlich um den neuen Star Wars Film.
8: Wir alle kennen die Geschichten über den mandalorianischen Kopfgeldjäger und dieses Kind.
1: Ist allerdings quasi eine Fortsetzung der Serie The Mandalorian.
9: Fürchtest du dich? Da solltest du.
2: Guter Schuss, Baby!
1: Also auch ein Muss für alle Star Wars Fans. Pedro Pascal in der Hauptrolle Star Wars The Mandalorian and Grogu, jetzt neu im Kino.
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0: nicht nur Sängerin und weltweit super erfolgreich. Nee, Rita Ora will auch ihre musikalischen Fähigkeiten immer weiter ausbauen, will noch Gitarre lernen und aktuell lernt sie Mundharmonika. Crazy. Und ihr Lehrer ist kein geringerer als Ron Wood. Das ist der nette ältere Herr von den Rolling Stones. Rita hat in einem Interview verraten, ich lerne gerade Mundharmonika. Ich habe Ronnie Wood gesehen und er ist unglaublich gut auf der Mundharmonika. Er hat mir bestimmte Dinge beigebracht. Aha, Rita ohne Mundharmonika gibt's in der Viertelstunde für dich mit Anywhere by Planet.
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8: Ich bin Jan. Jetzt ist es offiziell. Manuel Neuer steht bei der Fußball-WM im Tor der deutschen Nationalmannschaft. Bundestrainer Nagelsmann hat den offiziellen Kader in Frankfurt bekannt gegeben. Mit dabei auch Nene Brown von Eintracht Frankfurt. Auftakt der WM in Nordamerika ist am 11. Juni. Kein Schmerzensgeld für eine blinde Patientin, das hat der Bundesgerichtshof entschieden. Die Frau wurde in einer Reha-Klinik in Bad Wildungen abgewiesen und fühlte sich benachteiligt. Die Patientin gab selbst zu, dass der Klinik durch ihre Blindheit zusätzlicher Aufwand entstanden wäre. Das Gesetz sieht laut Gericht aber keine speziellen Anpassungsleistungen für private Einrichtungen vor. Die ersten Aktivisten der Gaza-Hilfsflotte werden jetzt in ihre Heimatländer zurückgebracht. Sie seien aus dem Gefängnis entlassen worden und würden aus Israel nun abgeschoben, heißt es. Das scharfe Vorgehen der Behörden gegen die Aktivisten hatte international für Empörung gesorgt. Die EU-Kommission hat ihre Wachstumsprognose für Deutschland halbiert. Sie rechnet dieses Jahr nur noch mit einem Wirtschaftswachstum von 0,6%, hat sie mitgeteilt. Grund: die hohen Energiepreise durch den Iran-Krieg. Auch für die gesamte EU hat die Kommission ihre Prognose gesenkt.
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8: Dein Planet-Wetter. Heute schön, viel Sonne, ein paar harmlose Wolken bei bis 24 Grad. Und das wird jetzt mit jedem Tag besser. Am Wochenende knacken wir sogar die 30-Grad-Marke.
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0: Hi und Achtung bitte auf der A5 Frankfurt-Kassel zwischen dem Bad Homburger Kreuz und Friedberg. Da liegt eine Schaufel auf der linken Spur. Super gefährlich, da bitte aufpassen. Die A3 Frankfurt-Köln zwischen Bad Camberg und Limburg Süd 4 Kilometer Stau. A3 Köln-Würzburg zwischen dem Frankfurter Kreuz und dem Offenbacher Kreuz 5 Kilometer Stau.
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0: In Offenbach auf der Auheimer Straße wird geblitzt, da ist Tempo 30. Und in Witzenhausen auch an der Bohlenbrücke, kein Witz.
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0: Gleich gibt's Kinotickets für Passenger. Gruselig. Direkt nach Rita Ora. Hier ist Planet.

0: Passenger läuft ab heute im Kino. Darin geht's um Tyler und Maggie. Die beiden sind verlobt und genießen einen gemeinsamen Roadtrip in Wohnmobil. Aber die beiden werden Zeugen eines Unfalls, bei dem auch jemand stirbt. Und es sind dann nicht nur diese krassen Bilder, die die beiden da verfolgen, sondern auch eine sehr mysteriöse Präsenz namens The Passenger, die sie da wirklich auf Schritt und Tritt überall hin verfolgt.
1: Diese Kratzer waren gestern auch im Unfallwagen. 3 Kratzer, genau wie die.
2: Habt ihr versucht zu helfen?
3: Es ist etwas Dämonisches.
4: Etwas verfolgt uns.
0: Oh mein Gott. Sie wollen das Wesen natürlich abschütteln, aber schaffen es nicht.
5: Gib uns ein Zeichen, wenn Gefahr droht. Gefahr droht. Gefahr droht.
6: Niemand entkommt dem Passenger.
0: Oh mein Gott. Passenger. Ab heute im Kino. Ich würde persönlich mich hinterm Kinosessel verstecken, Augen zu und Ohren zuhalten. Aber wenn du dich richtig schön gruseln möchtest, dann 0800 978 3000 ab ans Handy für The Passenger. 0800 978 3000.
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0: Gleich bei Planet Leander Stand-Up Club. Vorher gibt's aber unter anderem erst noch Katy Perry und The Weeknd.
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3: Wenn man ChatGPT nach medizinischem Rat fragt, soll man nicht sagen, ich habe ein Problem, sondern ein Freund von mir hat ein Problem. So habe ich es auch gemacht. Ich habe also geschrieben, hey ChatGPT, ein Freund von mir hat einen ganz komischen Ausschlag an einer ganz komischen Stelle. Hier ist ein Foto. Was soll mein Freund machen? Und ChatGPT antwortet einfach und sagt, dein Freund sollte mal einen Arzt aufsuchen und das abklären lassen. Was mich irritiert hat, war aber, dass er einfach dein Freund in Anführungszeichen gesetzt hat und am Ende noch einen Zwinkersmiley geschrieben hat. Was soll das? Ich habe dann gefragt, hey ChatGPT, warum hast du dein Freund in Anführungszeichen gesetzt und am Ende einen Zwinkersmiley geschrieben? Und er schreibt einfach nur, naja, komm schon, wir wissen beide warum.
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0: gewaltig und glasklar. So könnte man die Stimme von ihr beschreiben. Freya Ridings. Ihr neues Album Mother of Pearl kommt am 29. Mai. Das ist nächste Woche. Wir gehen jetzt aber gleich zurück in den Sommer 2019 und zu Freyas Popballade Castle. So gut in der Viertelstunde hier bei Planet.
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10: Ich bin Jan. Angriff im Hanauer Landgericht bei der Urteilsverkündung. Ein Angeklagter ist in Handschellen über einen Tisch gesprungen und hat die Staatsanwältin geschlagen. Die hat dabei eine Schädelprellung und Schürfwunden erlitten, teilte das Gericht mit. Der Mann wurde am Ende trotzdem zu einer Haftstrafe verurteilt, wegen gefährlicher Körperverletzung. Er sollte wohl für den Iran Juden in Deutschland ausspähen, für Morde und Brandanschläge. Deshalb hat die Bundesanwaltschaft in Hamburg einen Mann angeklagt. Der Däne soll für einen iranischen Geheimdienst gearbeitet haben. Die Rente mit 70 ist für die Bundesregierung Stand jetzt kein Thema. Das hat Kanzleramtschef Frei klargestellt. Die Bild hatte berichtet, die Rentenkommission wolle eine Erhöhung des Eintrittsalters empfehlen. Auch Mitglieder der Kommission haben dem jetzt widersprochen. Das Gremium arbeitet gerade an Vorschlägen für langfristige Reformen. Ende Juni sollen die vorgestellt werden. In Japan gibt es ab Sommer den weltweit ersten Pokémon-Flughafen. Der Regionalflughafen Noto benennt sich um und wird mit den bekannten Anime-Figuren dekoriert. Zum Beispiel soll im Gebäude ein riesiger Pikachu-Ballon über den Fluggästen schweben. Das Projekt soll wieder neue Touristen in die Gegend locken. Die war vor 2 Jahren durch ein schweres Erdbeben zerstört worden. Dein Planet-Wetter. Heute schön, viel Sonne, ein paar harmlose Wolken bei bis 24 Grad. Und das wird jetzt mit jedem Tag besser. Am Wochenende knacken wir sogar die 30-Grad-Marke.
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0: Hi und Achtung bitte auf der A5 Frankfurt-Kassel zwischen dem Bad Homburger Kreuz und Friedberg. Da liegt eine Schaufel auf der linken Spur. Bitte Vorsicht. Achtung auch auf der A67 Mönchhof-Dreieck-Darmstadt zwischen dem Mönchhof-Dreieck und Rüsselsheim-Ost liegt ein Auspuff auf den beiden linken Spuren. Bitte auch aufpassen. Die A3 Frankfurt-Köln zwischen Kelsterbach und Mönchhof-Dreieck, 3 Kilometer Stop-and-Go. Und die A3 Köln-Würzburg zwischen dem Frankfurter Kreuz und dem Offenbacher Kreuz, 2 Kilometer aktuell.
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0: In Weilburg auf dem Braunfelser Weg, der Höhe eines Blumenhändlers, ist Tempo 30.
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0: Marina aus Baunatal will sich gruseln, ist an der 0800 978 3000. Warum willst du denn da unbedingt rein?
1: Ich will unbedingt in diesen Horrorfilm, weil, also mein Freund ist wirklich ein tougher Kerl. Aber wenn wir denn mal einen Horrorfilm gucken, dann will er es nicht ganz zugeben, aber ich glaube schon, dass der sich echt gruselt. Und deswegen, ich will einfach ihn dann gerne mitnehmen und sein erschrockenes Gesicht sehen.
0: Der ultimative Test.
1: Ja, da habe ich richtig Bock drauf.
0: Da wäre ich ja auch ehrlich gesagt gerne dabei, aber ich bin ja so ein Schisser. Bist du auch so ein Schisser wie ich oder gestehst du?

0: auf Horror?
1: Absolut gar nicht. Absolut gar nicht. Ich stehe total auf Horror.
2: Ehrlich?
1: Ja, finde ich total cool.
2: Ehrlich?
1: Es ist immer wieder so eine Herausforderung. Ich denke mir, ja, ich würde gerne so was Gruseliges sehen und mich dann auch mal erschrecken. Aber bis jetzt hat es noch nicht geklappt.
2: Ich kann nichts umhauen, hä?
1: Nee, nicht wirklich.
2: Aber ich sehe schon, du willst hier deinen Freund testen.
1: Ja.
2: Und deswegen schicken wir euch zusammen in diesen Test. Ihr geht in Passenger.
1: Ja, mega. Danke. Da freue ich mich. Ich hoffe, er freut sich auch. Dann werde ich gleich die frohe Botschaft überbringen.
2: Richtige Happy-Nachricht für ihn.
1: Ja, ich hoffe, der ist gerade an der Arbeit und ich hoffe, wenn er das hört, dann nicht noch gestresster.
2: Marina, lass uns gerne wissen, wie dann sein Gesicht aussah, okay? Also im Kino.
1: Auf jeden Fall. Auf jeden Fall.

0: Was schenkst du einem Superstar, der vermeintlich alles hat?
1: Ja,
0: Schmuck von einem anderen Superstar. Travis Kelce, der Verlobte von Taylor Swift, soll seiner Liebsten jetzt Schmuck von Schauspiel-Superstar Elizabeth Taylor geschenkt haben. Na klar, gar kein Problem, oder? Unter anderem Opal-Ohrringe, Armkettchen und einen Ring. Kostenpunkt nur $125.000, gar kein Problem. Den passenden Song zu ihrem Opalschmuck, den gibt's gleich von Taylor Swift selbst. Opalite in einer Viertelstunde bei Planet.
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1: Ich habe seit Tagen einen Ohrwurm. Das Ding ist, der Song löst ganz, ganz schlechte Gefühle aus.
2: Everybody going out of this game, see we get to the end, but
1: that's ist der hier. Und dieser Schrei, kriege ich jetzt schon wieder instant Gänsehaut, ist nämlich aus einem neuen Film bei Netflix, und zwar Apex heißt der. Den Schrei übrigens habe ich vorhin mit Melissa, weil es mir keine Ruhe lässt, mal nachgemacht. Ich habe es nicht hinbekommen und sie?
3: Nee, wie macht ihr das?
1: Boah, heftig, mal nochmal. War extrem nah dran, war schon stark. Apex bei Netflix.
4: Gehen Sie alleine raus? Würde ich nicht empfehlen.
5: Ich will nach Grand Isle Narrows.
6: Auf die einfache oder harte Tour?
5: Die beste Tour.
1: Charlize Theron und Taron Egerton in den Hauptrollen.
6: Es ist ganz einfach. Du hast bis zum Ende des Songs Zeit, dich so weit es geht zu entfernen. Hast du vernünftige Schuhe? Das wird gehen.
1: Und so geil dieser Song auch ist.
2: Everybody going out of this game.
1: So schlimm ist dieser Film. Ultra spannend, richtig, richtig gut. Musst du unbedingt gucken. Apex, jetzt neu bei Netflix. Schlafe ich aktuell. Es geht aber eigentlich um den neuen Star Wars Film.
7: Wir alle kennen die Geschichten über den mandalorianischen Kopfgeldjäger und dieses Kind.
1: Ist allerdings quasi eine Fortsetzung der Serie, The Mandalorian.
8: Fürchtest du dich? Das solltest du.
2: Guter Schuss, Baby!
1: Also auch ein Muss für alle Star Wars Fans. Pedro Pascal in der Hauptrolle, Star Wars, The Mandalorian and Grogu, jetzt neu im Kino.
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0: dachte ja immer, der macht pro Show einen Salto und das war's dann. Aber beim Konzert letzten Herbst in Köln hat Benson Boone bestimmt mindestens 4 oder 5 Saltos gemacht. Also mindestens, dann habe ich aufgehört zu zählen. Während ich mir da bei einem einzigen Salto vermutlich das Genick brechen würde, macht der da einen nach dem anderen und macht dann einfach so weiter und singt weiter vor allen Dingen, als wäre nichts gewesen. Benson, den Salto-Mann, den gibt's gleich bei Planet nach den News.
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8: Ich bin Jan. Jetzt ist es offiziell. Manuel Neuer steht bei der Fußball-WM im Tor der deutschen Nationalmannschaft. Bundestrainer Nagelsmann hat den offiziellen Kader in Frankfurt bekannt gegeben. Mit dabei auch Nene Brown von Eintracht Frankfurt. Auftakt der WM in Nordamerika ist am 11. Juni. Er blitzt bei einer Mitarbeiterin ab, kommt zurück und zündet die Tankstelle an. Für diese Tat in Heusenstamm muss ein Mann 5 Jahre ins Gefängnis. Außerdem muss der alkoholkranke 39-Jährige eine Therapie machen, hat das Landgericht Darmstadt entschieden. Vor der Tat letzten Sommer soll die Mitarbeiterin es abgelehnt haben, dass er ihr seine Nummer gibt. Fast jeder 5. Bus ist zuletzt beim TÜV durchgefallen. Auch jüngere Reise- und Linienbusse schneiden demnach schlechter ab, so der TÜV-Verband. Viele Unternehmen würden bei der Wartung sparen, weil das Geld fehle. Der Branchenverband widerspricht und sagt, die Anforderungen an Busse werden immer höher. Zum Start in die Saison fehlen in vielen Freibädern immer noch Bademeister. Bei nur etwas mehr als der Hälfte sind alle Stellen besetzt, zeigt eine aktuelle Umfrage. KI-Kameras könnten bei der Sicherheit helfen, so der Verband kommunaler Unternehmen. Die Mehrheit der Betreiber wolle aber in nächster Zeit keine KI einsetzen, wegen hoher Kosten und Datenschutzbedenken. Dein Planet-Wetter. Heute schön, viel Sonne, ein paar harmlose Wolken bei bis 24 Grad. Und das wird jetzt mit jedem Tag besser. Am Wochenende knacken wir sogar die 30-Grad-Marke.
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9: Auf der A3 Frankfurt Richtung Köln zwischen Kelsterbach und dem Mönchhof-Dreieck 3 Kilometer Stop and Go. A643 in beiden Richtungen zwischen Mainz-Gonsenheim und Wiesbaden-Dotzheim 3 Kilometer Stau. Und auf der A648 Frankfurt Richtung Eschborn zwischen dem Westkreuz Frankfurt und dem Eschborner Dreieck 3 Kilometer Stau.
7: Blitzer.
9: In Weilburg auf dem Braunfelser Weg in Höhe eines Blumenhändlers wird geblitzt. Hier darfst du 30 fahren.
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0: Sorry, I'm here for someone else. Den Benson, den Boone, den gibt's gleich für dich direkt nach.

geht die uns nicht mehr aus den Ohren. Jetzt verpasst sie uns was ganz, ganz Neues mit I'm Your Girl. Das wird die Lead-Single ihres kommenden Albums. Estrus wird das heißen. Das hat sie für Mitte September geplant. Und Fun Fact, das Video zum Song I'm Your Girl wurde in einem ehemaligen Kloster in Brasilien gedreht. Okay, die heilige Tove Lo, die gibt's jetzt mit I'm Your Girl. Hier ist

0: guten Song The Great Divide bekommst du gleich hier für deinen Donnerstag. Hier ist Planet.
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2: Wenn man ChatGPT nach medizinischem Rat fragt, soll man nicht sagen, ich habe ein Problem, sondern ein Freund von mir hat ein Problem. So habe ich es auch gemacht. Ich habe also geschrieben, hey ChatGPT, ein Freund von mir hat einen ganz komischen Ausschlag an einer ganz komischen Stelle. Hier ist ein Foto. Was soll mein Freund machen? Und ChatGPT antwortet einfach und sagt, dein Freund sollte mal einen Arzt aufsuchen und das abklären lassen. Was mich irritiert hat, war aber, dass er einfach dein Freund in Anführungszeichen gesetzt hat und am Ende noch einen Zwinkersmiley geschrieben hat. Was soll das? Ich habe dann gefragt, hey ChatGPT, warum hast du dein Freund in Anführungszeichen gesetzt und am Ende einen Zwinkersmiley geschrieben? Und er schreibt einfach nur, naja, komm schon, wir wissen beide warum.
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0: schön betrunken in ihrer Liebe ist. Miss Beyoncé, die gibt's gleich nach 18 Uhr mit Drunk in Love hier in deiner Planet Playlist.
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9: Ich bin Jan. 700.000 Euro gesichert und 6 Personen vorläufig festgenommen. Das ist die Bilanz einer hessenweiten Kontrolle gegen Sozialleistungsbetrug gestern. Dabei wurde unter anderem die A3 nördlich von Wiesbaden letzte Nacht komplett gesperrt. Der größte Erfolg gelang in Wiesbaden. Hier wurde ein 54-Jähriger kontrolliert, teilt das Innenministerium mit. 2 Luxusautos und eine 60.000 Euro Uhr wegen des Verdachts der Geldwäsche wurden beschlagnahmt. Er sollte wohl für den Iran Juden in Deutschland ausspähen, für Morde und Brandanschläge. Deshalb hat die Bundesanwaltschaft in Hamburg einen Mann angeklagt. Der Däne soll für einen iranischen Geheimdienst gearbeitet haben. Schwerer Arbeitsunfall in Reichelsheim im Odenwald. Dort ist ein 29-Jähriger bei Asphaltarbeiten mit einer Straßenwalze verunglückt. Die Walze kippte eine Böschung hinab und überrollte den Mann, sagt die Polizei. Er kam mit dem Hubschrauber in eine Klinik. Der Opel-Mutterkonzern Stellantis will in Europa weniger Autos bauen, 800.000 pro Jahr. Betroffen sind Standorte in Frankreich und Spanien. Die deutschen Werke in Rüsselsheim und Eisenach hat Stellantis in seinen Plänen nicht erwähnt. In den nächsten Jahren will der Konzern 60 Milliarden Euro investieren, allerdings hauptsächlich in die Marken Fiat und Peugeot.
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9: Dein Planet-Wetter. Heute schön, viel Sonne, ein paar harmlose Wolken bei bis 24 Grad. Und das wird jetzt mit jedem Tag besser. Am Wochenende knacken wir sogar die 30-Grad-Marke.
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3: Achtung auf der A7 Kassel Richtung Hannover. Zwischen dem Dreieck Kassel Süd und dem Kreuz Kassel Mitte ist ein Unfall auf der mittleren Spur. Bitte fahr besonders vorsichtig. A3 Frankfurt Richtung Köln. Zwischen Kelsterbach und dem Mönchhof Dreieck 3 Kilometer Stop and Go. A7 Fulda Richtung Kassel. Zwischen dem Kirchheimer Dreieck und Bad Hersfeld West 2 Kilometer Stau. A643 in beiden Richtungen. Zwischen Mainz-Gonsenheim und Wiesbaden-Dotzheim 3 Kilometer Stau. Und auf der A648 Frankfurt Richtung Eschborn. Zwischen dem Westkreuz Frankfurt und Eschborner Dreieck 3 Kilometer Stau. Das waren jetzt leider nur die größten Staus. Mehr Infos aber auch für deine Strecke findest du in der Planet-App.
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3: Auf der A661 Egelsbahn Richtung Oberursel in Höhe Eschersheim wird geblitzt. Hier darfst du 80 fahren.

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1: 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Sind 8 Salzstreuer normal? Ich denke nicht. Ich war gestern Abend bei einer Freundin. 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Dann ging es irgendwie darum, ja, hol mal das Salz. Mache ich da die Küchenschranktür auf, zähle ich 8 Salzstreuer. 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Kleinen Salzstreuer braucht man fürs Frühstücksei. Dann ist das eine ist grobes Meersalz, das andere ist pinkes Himalaya-Salz. Ist sie Salz-Sommelier? Vielleicht am Ende des Tages? Also wir haben diskutiert. Ich habe ihr gesagt, du kannst so viele Salzstreuer haben, wie du willst. 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